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Check, check! Einen wunderschönen guten Nachmittag, ich würde schon sagen guten Abend. Einen wunderschönen guten Tag, Hardbase FM! He is back, würde ich sagen, ne? Jetzt hier 2 Stunden mit mir, eurem Flashmix, mit der Base Control. Eine ungewohnte Zeit, eine sehr ungewohnte Zeit. Normalerweise morgens, mittags, eher weniger, eher abends. Ja, wenn ihr Wünsche oder Grüße habt, www.hardbase.fm, linke Seite aus, will abschicken, dann seid ihr natürlich jeden Tag aktiv am Start, ne? Ja, Wunschbox, wisst ihr, wie es funktioniert. Interaktiv und so, ne? So, angefangen mit Bullet by Fanatics, offizielle Decibel Outdoor Anthem 2018. Ja, von Brennan Hart. Wie gesagt, wenn ihr Wünsche oder Grüße habt, ihr wisst, wie es funktioniert, ne? Haut mal in die Tasten.

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1: Wir haben es mit Mittwochnachmittag. Dreh die Boxen auf, lass die Nachbarn hören, was ihr hört. Und zwar hört ihr natürlich hier Hard Bass FM.

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1: So, ich würde mal sagen, wir hauen mal die ersten Grüße und Wünsche raus, die aktuell reingekommen sind. Oh, ist das geil, ey. Oh, sich hier auf den Tisch abzulehnen, der höhenverstellbar ist. Oh, ist das einfach nur geil. 32 aus Großdenkte. Moin Clashmix, danke für die Mittagsschicht. Bin gespannt auf dein Set. Hast du Dutch Master mit Recall to Life da? Habe ich dir gerade gespielt. Kriegst du auch, ne? Habe ich dir gespielt, ja. So, dann Sönke 35 aus Oldenbüttel, der darf natürlich auch nicht fehlen. Huhara, huhara, der Playlist-Killer ist endlich wieder mal für uns da. Ja, na, Playlist, ja, stimmt. Also die Kill, die habe ich ja gekillt. Sonst wäre es wieder um 18 Uhr, ne? Wäre mega, wenn du Tokio von Tatanka spielen könntest. Ich hoffe, die Zeit ohne aufzulegen war nicht allzu langweilig. Ja, es ging eigentlich. Ich wurde nur aggressiv, gewalttätig, depressiv. musste Menschen verhauen. Nein, Spaß. Nein, war alles okay gewesen. Jetzt ist es natürlich alles super. Ne, das, was steht, steht und alles passt. Grüße dich und alle Zuhörer. Wie sieht es eigentlich mit einer Verlängerung aus? Ganz liebe und nett nachgefragt. Ja, nee, ist klar. Ey, ihr kommt ja jetzt schon mit der Verlängerung an. Ich habe die erste Stunde noch nicht mal rum. Wisst ihr? Das kann nicht sein, danke. Wenn du mehrere Leute findest, dann vielleicht. Sebastian 33 aus Landshut. Servus Flashbacks, meisterhafte Auswahl an der Tracks. Merci dir. Altes Zeug ist gut. Ja, eigentlich wollte ich gar nicht ins alte Zeug. Aber naja, wenn euch das gefällt, dann spiele ich natürlich auch alte Tracks. Ne? So, das ist für euch Weekend Warriors DEFCON 1 Anthem 2013 von Frontliner. Die Originalversion. Ja. Wenn ihr noch Wünsche oder Grüße loswerden wollt, www.hardbase.fm. Linke Seite ausfüllen, abschicken, dann seid ihr natürlich interaktiv mit am Start. Ansonsten spiele ich darauf, wo ich Bock drauf habe. Aber ich denke mal, ihr werdet auf jeden Fall noch ordentlich Tracks reinhauen, die ich spielen kann. Tokio mit von Tatanka werde ich auch gleich auf jeden Fall noch spielen. Ja. Ansonsten würde ich sagen, feuerfrei für Weekend Warriors.

So, das ist ein Track oder ein Gruß geht raus an die G-Style Brothers. Meine Frage, wer kennt die Krawallbrüder noch, hä? Ja, die waren hier auch mal auf Hardbase FM gewesen, haben donnerstags von 20 bis 22 Uhr immer aufgelegt. Diesen Track habe ich mir damals immer sehr, sehr, sehr oft gewünscht. United S1 von denen ist ein ganz geiles Brett. Einfach ein ganz geiles Brett. Ja, wenn ihr noch Wünsche oder Grüße habt, ich sehe es gerade, ne? Ihr seid doch nicht mehr ganz dicht in der Birne, oder was? Yeah. Also, warte mal, ein, zwei Leute. Ah, okay, zwei Leute haben sie. Okay, das geht ja noch. Also, da können noch mehr kommen, ne?

So, ich hau mal die nächsten Grüße und Wünsche raus, die aktuell reingekommen sind. Sind ja doch einige wieder reingekommen. Silvio 39 aus Neustadt-Glewe hat geschrieben. Ja, moin. Flashwigs, mein bester Grinz, bitte Verlängerung, danke. Ja, nee, ist klar, ne? Dass du immer nach einer Verlängerung schreist, das war mir sowas von klar. Jan 47 aus Petershagen, Eggersdorf. Hey, Flashwigs, Verlängerung deiner Show klingt gut. Kannst du Headhunters mit Armen spielen? Tolle Show, we are one. Ich guck mal, ob ich den hab. Ich glaube aber ja, müsste ich haben. Sven 30 aus Großdenkte, Classics Verlängerung. Shiro 34 aus Wahlstedt, ich wünsche mir Lost in Dreams von Michael Energy, ich bin auch für eine Verlängerung. Dass ihr immer alle für eine Verlängerung seid, ne? Mal gucken. Also wir haben ja noch eine zweite Stunde, ne? Mal gucken, was da so reinkommt an Wünsche und Grüße. Und vor allem wegen Verlängerung und so. So, das ist für euch Tokyo Reloaded von Tatanka, wurde sich gewünscht von dem lieben, jetzt muss ich gerade mal kurz gucken, Sönke. Ja, wenn ihr noch Wünsche oder Grüße habt, ihr wisst ja, wie es funktioniert, ne? Natürlich geht auch ein Hallöchen an die Telegram-Community von Hardbase FM. Wenn ihr da noch nicht drin seid, einfach Telegram sich runterladen und dann passt das und dann könnt ihr auch mit uns schreiben. Und auch mit mir schreiben, ja.

So, es wurde sich gewünscht von Headhunters mit Armen. Den habe ich jetzt aktuell gerade nicht gefunden. Deswegen spiele ich euch, wenn das okay ist für euch, den Track Dragonborn. Die, ja, Part 1 ist das. Nicht? Wie oft wurde sich dieser Track von euch gewünscht damals? Sehr, sehr oft. Also, soweit ich weiß, wurde der sich fast, keine Ahnung, jede Stunde einmal gewünscht, definitiv. Und deswegen, für euch jetzt hier, Sprachkasper lässt grüßen, ne? Zunge lässt, egal. Für euch jetzt Dragonborn von Headhunters. Ich hoffe, der Track ist auch für euch auch okay.

0: So, ihr seid schuld.
1: Ihr seid schuld jetzt, dass ich hier jetzt Classics spiele. Wirklich alte Classics. Wir hauen nochmal die letzten Grüße und Wünsche raus, die aktuell reingekommen sind. Shiro34 aus Wahlstedt hat geschrieben. Mike38 aus Cottbus, gerade eingeschaltet und Classics geht immer. Wünsche mir auch eine Verlängerung. Passt das Lied Our Church von Headhunters? Wenn ja, bitte spielen. Vielleicht in der zweiten Stunde. So, dann haben wir noch Sue43 aus Pforzheim. Also, wenn es hilft, dann mache ich auch mit bei der Verlängerung für Classics. Ja, also, wenn ihr noch weitere Classics hören wollt, dann schreibt mir einfach auf www.hardbase.fm. Linke Seite auswählen, abschicken, dann seid ihr natürlich hier interaktiv mit am Start. So, das ist jetzt hier für euch Maximum Force. Und das Ganze natürlich von der DEFCON 1 Australia 2009 Anthem. Und das von dem lieben DJ Sunny.

So, ich hole nochmal schnell den nächsten Grüße und Wünsche raus, die aktuell reingekommen sind. Sind ja noch einige. Und zwar, Steffen hat geschrieben, 38 aus Schwerin. Flash, du geile Socke. Ich grüße dich und damit macht man Hardface an und freut sich, dich zu lesen. Freu, in diesem Sinne, Schub. Na, dann nochmal geschrieben, Classics habe ich gerade gehört. Dann kannst du ja klassisch Dr. Peacock spielen. Ja, nee, ist klar. Senke 35 aus Oldenbettel hat nochmal geschrieben, wenn du gerne alte Sachen spielen möchtest, dann wäre es bestimmt auch möglich, wenn du Headhunters mit Tonight, falls es schon viele Wünsche sind, passt die auch in eine Verlängerung rein. Ist eigentlich deine neue Schrottrunde schon fertig? Die ist fast fertig. Also ich denke mal, wenn ich das nächste Mal streame, dann ist auf jeden Fall fertig. Ich habe heute schon wieder neue Tracks gefunden, beziehungsweise bekommen. Und deswegen, ja, also da wird einiges jetzt an zusammenkommen. Also auf jeden Fall könnte ich dann auf jeden Fall eine komplette Stunde oder vielleicht sogar zwei komplette Stunden nur Schrott spielen. ja, so, nach dem Track, ich denke mal, wie spät haben wir es denn jetzt? Ja, okay. Nach dem Track gehen wir nochmal kurz in die Werbung und dann geht's weiter mit Stunde 2. Der Bass Control mit mir, eurem Flash Tricks. Wenn ihr Wünsche oder Grüße habt, www.hardbass.fm, ihr wisst, wie es funktioniert. Ja, dann könnt ihr auf jeden Fall, ich denke mal, in der zweiten Stunde werden wir auch noch ein bisschen Classic spielen, ja?

Bass. Bis gleich. Kurze Werbung, Unterbrechung und dann geht's weiter mit Stunde 2 der Bass Control mit mir, eurem Flashfix. Und ja, ich glaube, ihr überzeugt mich mit einer weiteren Stunde. Ich muss ja beweisen, dass ich Stehvermögen habe, ne?

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So, dann bin ich wieder zurück aus der Werbung. Weiter geht's mit Stunde 2 der Base Controller mit mir, eurem Flashfix. Wie gesagt, wenn ihr noch Wünsche oder Grüße habt, www.hardbase.fm ausfüllen, abschicken, dann seid ihr natürlich hier interaktiv mit am Start. So, ich hau mal die nächsten Grüße und Wünsche raus. Da sind doch einige noch reingekommen. Der Stefan42 aus Mörs hat geschrieben: Yay, Feierabend und der Flash spawnt direkt. Ja, ich bin da, gespawnt. Das ist kein Spoiler, das ist gespawnt. Gibt wie immer nichts zu wünschen, nur allen einen schönen Mittwoch. We are one. Dominik39 aus Betten hat geschrieben noch: Flashy am Start, so muss das sein. Verlängerung, sag ich mal, wie du Zeit hast. Wenn du hast von Wild Mother, also Wild Wild West, Oldschool, wenn wir dabei sind, in diesem Sinne, rock uns weiter den Oldschool-Sound um die Ohren. We are one. René, aka Ice Teddy, 48 aus Berlin. Tach, Mann, was ist los heute? Ich kann nicht mehr sprechen hier. Was ist das? Ich glaube, ich muss mal den schüchternen Flashtricks wieder rausholen. Tach, je sagt. Icke, sag mal, nicht Verlängerung, sondern Zugabe. Beatheads mit Razzia, We are one, hab ich nicht da. Den habe ich aktuell nicht. Dann haben wir noch den Jans, 47 aus Petershagen, Eggersdorf. Eine Show mit Classic, klingt gut. Ich hätte noch einen schönen Track aus dem 90ers. First Rebirth von Jonas und Steffen für die Show. Hab ich aktuell nicht. Ich weiß gar nicht, ist das überhaupt Hardstyle? Also sorry, wenn ich das frage. Den Track kenne ich überhaupt nicht. So, auf jeden Fall, ihr wollt noch eine Classic-Runde haben, dann kriegt ihr das auf jeden Fall. Ich habe richtig Bock drauf auf Classics. Ich hoffe, ihr auch. Ihr seid interaktiv mit am Start. Und dann wird das auf jeden Fall eine geile Show. Ja, das ist Imaginary von Brennan Hart. Let's go!

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So, ich hole mal schnell die nächsten Grüße und Wünsche raus, die aktuell reingekommen sind. Und zwar der Master Sound Beat 49 aus Berlin hat sich geschrieben: Hallo Flashbacks, super, dass du für uns heute am Nachmittag deine Sendung machst. Du spielst heute wieder super Lieder. Ich hätte da einen Musikwunsch. Kannst du vielleicht spielen von Hardwire and Max and Forza Before I Wake? Ein anderes Lied von Hardwire und Max and Forza wäre super. Ich wünsche euch allen einen schönen Mittwoch noch, auch dir Flashbacks. Ich muss mal gucken, ob ich die Tracks da habe. Wenn ja, dann spiele ich die natürlich was. Jan 47 aus Petershagen hat geschrieben: Wunschlos glücklich wegen der coolen Show. Dankeschön. Darius 38 aus Wiel: Grüße dich. Könntest du SMD Just Like You oder von Analog Like Your Style spielen? Danke dir, We Are One. Ich guck mal, ob ich auch den habe. Steffen hat nochmal geschrieben: 38 aus Schwerin. Ach, mein lieber Flashbacks. Was soll man sich wünschen, wenn du so eine geile Sohle hier hinlegst? Ein Brett nach dem anderen, da lauscht man der Melodie und dem Beat und genießt einfach. In diesem Sinne, Schub! Ja, heute ist irgendwie mein Sprachkasper wieder vom Feinsten. So, das ist hier für euch Blacklist und das Ganze natürlich von Technoboy and Tuneboy. Wenn ihr noch Wünsche oder Grüße habt, ihr wisst, wie es funktioniert. So, wie sieht's aus jetzt mit der dritten Stunde? Habt ihr Bock, Lust, wollt ihr mich nicht oder wollt ihr doch oder wollt ihr nicht oder wie auch immer?

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1: So, ich hau nochmal schnell die nächsten Grüße und Wünsche raus, die aktuell reingekommen sind. Sind da einige reingekommen. Also, jetzt muss ich gerade mal hier gucken. Momente. Anton, 43 aus Wien, hat geschrieben, also hab heute und morgen frei, durchmachen lassen, krachen. Jan, 47 aus Petershagen, natürlich eine dritte Stunde mit dir, we are one. Senke, 35 aus Oldenbüttel, wunschlos glücklich, da du für uns da bist. Das freut mich auf jeden Fall zu hören. Natürlich eine dritte Stunde für uns. Theoretisch würde es bis 18 Uhr gehen. Jan, die ist klar, Senke. Nein, mach ich nicht. Steffen, 38 aus Schwerin. Was für eine Frage. Klar wollen wir dich. Oh, Steffen. Hashtag no homo, ne? Und dein Lesegulasch überhören wir gerne. Ja. Mein Wunsch ist, wäre Lose My Mind. Kriegst du auf jeden Fall gleich. Hans, 43 aus Zingst. Hallo, Flashtrix, bitte um eine Verlängerung. Danke und Prost. Na, natürlich, kriegen wir auf jeden Fall hin. Kati, 37 aus Köln. Hey, würde gerne von Dr. Peacock und DJ Panda It's Dream 2K19 hören. Muss auch nicht unbedingt der Originalmix sein. Viele Grüße aus Köln und esst immer schön euer Gemüse auf. Ja, nee, ist klar. Liebe Kati, leider ist dieser Track nicht möglich, weil ich hier in der Classic-Runde bin, also im Hardstyle. Dr. Peacock würde ich jetzt erst gegen Abend spielen. Also, aber da ich abends nicht auflege, schwierig. Sehr schwierig, liebe Kati. Ja. Wie gesagt, das ist jetzt hier für euch Pandora mit von Cold Black und jetzt kriegt ihr gleich im Anschluss Lose My Mind.

wir haben es jetzt 14.55 Uhr, das heißt, nach dem Track gehen wir nochmal kurz in die Werbung und dann geht's weiter mit Stunde 3. Der Bass Control mit mir, eurem Flashtricks. Wenn ihr noch weitere Wünsche oder Grüße habt, www.hardbass.fm, ne? Ihr wisst, wie es funktioniert. So, das ist einer meiner Lieblingstracks, beziehungsweise das ist mein Track, mit dem ich damals Hardzeit angefangen habe zu hören. My Life von Zartox, weil der Track einfach so derbe ins Herz geht. Der muss einfach sein. Der muss einfach sein. Ne? Also ganz ehrlich, der muss einfach sein, der Track. Wie gesagt, ich habe noch so ein paar Classics für euch auf jeden Fall. Und wenn ihr noch Wünsche oder Grüße loswerden wollt, ihr wisst ja, wie es funktioniert. Ne?

So, wie gesagt, nach dem Track gehen wir mal kurz in die Werbung und dann geht's weiter mit Stunde 3 der Base Control mit mir, euer Flashtricks. Wie gesagt, wenn ihr noch Wünsche oder Grüße loswerden wollt, ihr wisst, wie es funktioniert, ne? Ja. Es wurde gerade geschrieben, das Video dazu ist episch, zu dem Track My Life von Zytox. Ja, ich habe das so oft mir reingesuchtet. Deswegen da habe ich angefangen mit Hardstyle zu hören. So, wie gesagt, wir hören uns gleich wieder in der dritten Stunde mit mir, eurem Flashbacks. Und mein Wort Gulasch.

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So, ich hole nochmal schnell die nächsten Grüße und Wünsche raus, die da reingekommen sind. Florian 32 aus Gölsental. Ich hoffe, das ist richtig ausgesprochen, lieber Florian. Servus, Dankeschön für die Mega-Show. Hast du was von Frontliner oder TNT? Such dir was aus von denen. Ich weiß gar nicht mehr, welcher Hardstyle-Track bei mir der erste war. Und erst schöne Grüße an dich und alle, die zuhören. We are one. Also, Frontliner habe ich vorhin schon was gespielt und TNT habe ich auch schon was gespielt. Aber ich guck mal, ob ich noch was Schönes spiele für dich, ne? So, das ist hier für euch Fairyland und das Ganze natürlich von Francesco Zeta. Richtig geiler Track.

ich habe gehört, es gibt einen kleinen Vorgeschmack auf die nächste Schrottrunde. Deswegen werde ich mal ein bisschen was anteasern hier für euch. Die letzte halbe Stunde. Bisschen neuere Tracks. Angefangen mit Feel So Good. Age of Love.

0: wir haben noch die Zu, 43 aus Pforzheim. Danke für deine Zeit und geile Show.
1: Dankeschön.
0: So, wir gehen langsam in den Endspurt. Wie gesagt, das ist ein kleiner Teaser, was euch noch erwarten wird. Zwecks, jetzt weiß ich jetzt gar nicht, was das ist. Achso, Schrottrunde.

0: So, Freunde der Sonne!
1: Ich sage Dankeschön fürs Zuhören, ich sage Dankeschön für die Wünsche und Grüße, für die Anteilnahme dieser Show. Ein Tweet habe ich gleich noch für euch im Anschluss. Ja, ich sage, wie gesagt, Dankeschön. Wann ich das nächste Mal streame, weiß ich noch nicht. Das ist immer so spontan, das wisst ihr ja. Aber ich finde eigentlich, die Spontan ist am besten, ne? So, gleich habe ich noch einen schönen Track für euch. Danach gibt es leider wieder die Playlist. Und so wie ich gesehen habe, ist der liebe Reini heute auch nicht dabei, weil er krank ist, was er auch sein darf. Also leider nicht dabei.

0: Auch ich sage Dankeschön fürs Zuhören. Wünsche euch noch einen schönen Mittwochnachmittag. Ich habe gerade Chefin gefragt, ob ich nochmal von 18 bis 20 machen kann, aber leider ist das nicht möglich.
1: Dankeschön.
0: Und dann hätte ich euch nämlich nochmal ein bisschen Wurzel um die Ohren geballert.
2: Ging's richtig.

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Ja, hallo, hallo, meine Lieben. Da sind wir schon, eine Stunde früher. Der gute Reini ist leider verhindert, der ist krank. An dieser Stelle gute Besserung natürlich an dich. Ja, ihr hört Hardcore Adaption live aus meinem kleinen Studio in München mit mir, Adaptive. Ihr hört, ich bin noch aus der Puste, ich bin nach Hause geflitzt, um hier für euch die Playlist abzulösen. Erstmal kurz verschnaufen hier. Ja, ich weiß, wir haben ja den ein oder anderen Raw-Style-Connoisseur unter euch. Aber mich kriegt man damit leider gar nicht. Deswegen, wir fangen trotzdem nicht allzu schnell an. Wir starten mit richtig feinen Early-Hardstyle-Classics. Ich hoffe, ihr habt Bock, Hard Bass. Let's fucking go!

So, den muss ich jetzt einmal lange laufen lassen, weil ich muss mich hier erstmal einrichten. Wie gesagt, ich habe gesehen, dass der Rhein hier heute nicht spielt. Und dann bin ich geflitzt, hier stand noch nichts. So, jetzt habe ich aber ein Feierabendbierchen, jetzt habe ich das Mikrofon in der Hand, die Kopfhörer auf und ich habe Bock. Ich hoffe ihr auch. Let's go!

So, und wir haben auch schon direkt ein paar Nachrichten von ein paar alten Bekannten in der Gruppe, in der großen Wunschbox. Ja, der Michael hat sich um 17.51 Uhr schon gefreut, geschrieben, endlich wieder Mittwochabend, ist Abrisszeit, schöne Grüße an den Reini. Ja, die gebe ich durch. Der Reini ist leider nicht erschienen, aber jetzt machen wir ja endlich hier ein bisschen Gas, oder? So, auch von Michael, der schreibt, Adeptive reißt die Hütte ab, bis der da, jetzt geht's ab. Der Waldi aus Emmelshausen schreibt, guten Abend Adeptive, lass mal so richtig krachen, grüße alle Listener und natürlich dich aus dem schönen Hunsrück. Ja, ansonsten, ihr wisst Bescheid, für Grüße, Wünsche, Anregungen, Liebeserklärungen steht euch die großen Wunschbox offen. Der Fahrplan ist jetzt, wir machen es uns erstmal gemütlich, wir starten hier ganz gediegen rein. Ich habe den Player auf nur 144 BPM stehen. Da läuft jetzt gerade von Scope DJ Lockdown. Und von da werden wir so ein bisschen aufbauen. Zweite Stunde machen wir richtig schön Oldschool Millennium, so wie immer. Und dritte Stunde habe ich was Schönes für euch vorbereitet. Und zwar, ihr kennt ja meinen Podcast auf Soundcloud, die Uptempo Exposition. Da gibt's immer nagelneue Musik, frische Musik von kleinen unbekannten Artists, auch neuen geilen Scheiß von den großen Artists. Das heißt, macht euch auf eine schön kuratierte Stunde mit nagelneuen Tracks aus den letzten 2-3 Wochen gefasst. Ja, das heißt, wir ziehen das Tempo gemütlich nach und nach hoch. So wird auch niemand überfahren und muss sich plötzlich erschrecken, dass so schnell geworden ist. Ja, und sonst, egal ob Spätschicht, egal ob ihr auf dem Weg in die Nachtschicht seid, ich versüße euch den Abend. Wir machen 3 Stunden volles Programm, ihr kriegt wieder einen on top, die hängen wir nur diesmal vorne ran, wie ihr gerade merkt. Und ich hoffe einfach, ihr habt genauso viel Bock wie ich auf geile Musik.

Ja, und wir haben auch schon den ersten Wunsch, und zwar Steffi, a.k.a. Steff-Tier aus Chemnitz, wünscht sich was von Zany. Das sollten wir doch hinkriegen.

Ja, den Song Pilz habe ich leider nicht. Also mein Classic Hardstyle-Repertoire ist auch nicht riesig. Aber ich habe einen neueren Song von Zany für euch. Und zwar von Zany und The Rebels. Ich habe das schon ein paar Mal auf dem Stream erzählt. Das ist auf dem Album, auf dem Label von einem Kumpel von mir released. Der hat nämlich Zany dort. Der released da hin und wieder. Und die machen wunderbaren

lässig Hardstyle, nur eben neu produziert innerhalb der letzten paar Jahre. Lasst euch mal einfach drauf ein, schauen wir mal, wie es euch taugt. Ich find's richtig geil, let's go!

Ich habe gerade nochmal nachgeschaut, der ist von 2025. Ist aber ganz klassisch im Stil der typischen Classic- und Early-Hardstyle-Tracks, die man so kennt. Also sehr, sehr schöne Scheibe. Kann ich euch sehr empfehlen. Hard Classic Records heißt das Label. Schaut euch das gerne mal auf Soundcloud an. Es gibt so viele Accounts, die einfach viel zu wenig Streams und Follower haben. Und das ist definitiv einer davon. Da ist so schönes Zeug zu holen.

Und das sind nicht irgendwie so, ich sag mal, 10 Tracks. Die haben eher so 200 in die Richtung.

0: Ja, aber damit drehen wir die Runde wieder zurück zu einem echten Klassiker von Activator. Like a Slut.
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Ja, wir haben noch ein, zwei Nachrichten von euch. Der Ralle aus Nittenau, Bayern schreibt, leg mal was auf, der so richtig knallt in den Ohren. Naja, das ist immer auf dem Wegchen, oder? Der Sven aus Großdenke schreibt, moin Rettel, freu mich auf deine Show, lass krachen. Und der Michael fragt, ob ich jetzt endlich einen neuen Job gefunden habe. Es ist immer noch in Arbeit. Es sieht gut aus, aber es ist noch in Arbeit.

Ja, wer Early Hardstyle sagt, der muss auch The Church of the Dark Side von Doza sagen. Wasser in geisteskrankes Brett. Let's go!

Ja, dem Thomas aus Erlangen taugt auf jeden Fall. Der sagt, sehr lecker. Der Jens aus Homburg FC ist auch mit am Start. Hi, Adaptive, endlich wieder Mittwoch, um bei deiner Show dabei zu sein. Bin froh, dabei zu sein. Lass wie immer fett ballern bis zum Abriss. Liebe Grüße, der Nordhesse.

Ja, normalerweise spiele ich ja keine GPF-Tracks. Aber ich habe was für euch hier. Das ist übrigens auch von dem Hard Classic Records Label. Also keine Sorge, ist kein Scheiß. Ich bin mir gerade nicht mehr so richtig sicher, was das für ein Track war. Mir fehlt jetzt die Zeit, um reinzuhören. Wir hören einfach gemeinsam rein. In meiner Erinnerung war der sehr lustig. Wir schauen einfach mal. Let's go.

0: Und was sagt ihr? Kann man machen, oder? Witzige Idee auf jeden Fall, finde ich.
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0: Ja, man verbindet doch immer bestimmte Situationen mit bestimmten Tracks oder andersrum, oder?
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0: Ja, und für mich, der klingt einfach richtig toll nach meinen ersten Hardstyle-Partys. So vor 10, 12 Jahren. Deswegen, für mich sind bei dem Track auch ganz viele Emotionen dabei und schöne Momente, an die ich mich gerne erinnere. Ja, und wir bleiben klassisch. In der nächsten Stunde machen wir einfach nur das Tempo ein bisschen hoch und gehen in die Millennium-Richtung.

0: Ja, das heißt mit Millennium, wir bleiben ungefähr so in denselben, im selben Jahrzehnt. Millennium ist einfach nur der Main-Style-Hardcore, genau aus, ja eigentlich so aus derselben Zeit. Wieso der ganze Hardstyle, den wir jetzt die letzte Stunde gehört haben, ist. Das heißt, du bist quasi damals einfach nur von der Red rübergelaufen auf die Black hier auf der DEFCON. Und mehr machen wir heute gar nicht. Ihr lauft nachher mit mir von der Red auf die Black. Und dann geben wir richtig Gas.
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belebt auf jeden Fall den Moment. Der Michael schreibt, der ganze Partykeller wackelt. Darauf erstmal Prost. Der Fabian aus Neustadt am Rübenberge schreibt, lauter Herzchen und We Are One.

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1: So, meine Lieben, den einen haben wir noch.
0: It's a label. It's a
1: und dann geht's ganz kurz in die Werbeunterbrechung. Und um kurz nach 8 sehen wir uns hier wieder.

So, die Elios Selms auch dabei und schreibt: Abend, freut mich, dich hier direkt im Anschluss nach meinem Schatz auf Gelb drücken zu hören. Liebste Grüße an dich, die allerliebste Mine, Frosty, Friedrich, Bassbrille, PV, Opi, Dustin, Hanna und alle restlichen Telegrammies und Listeners. Let's go, we are one. So, und ich schicke euch ganz kurz in die Pause. Ich spicke mal drauf, wie lange. Ah, gerade mal eine Minute. Das heißt, wir treffen uns fast punktgenau um 20 Uhr wieder für eine feine Stunde Millennium. Bis gleich.

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Ja, wunderschöne Millennium Tracks. Der Sven schreibt, würde mir etwas von Korsakow oder The Viper wünschen. Du hast gerade zweimal The Viper gehört, mein Lieber. Aber überhaupt gar kein Problem, ich liebe The Viper. Wir finden bestimmt noch andere Tracks, die hier nachher laufen in der Stunde. Und Korsakow kriegen wir ganz bestimmt auch unter. Da macht ihr mal gar keine Sorgen.

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Ja, meine Lieben, heute ist die große Wunschbox sehr leer. Das ist aber okay. Mir brummt auch der Schädel. War eine anstrengende Woche bis hierhin. Aber wisst ihr, was richtig geil ist? Heute ist Bergfest, das heißt, die Hälfte haben wir geschafft. Und die restliche Hälfte,

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1: Komm, sagt mal was. Sind da 1000 Nachrichten drin. Der Jens schreibt, das ist wieder ein Mittwoch mit dir zum Genießen. Hätte dein Musikwunsch, du weißt, was ich meine. Ja, wir spielen in der dritten Stunde, spielen wir auf jeden Fall Abtempo. Da kommt auch gerne wieder Rapid Fire für euch. Der Michael schreibt, bin am Trinken, lausche deine Musik. Der Carsten aus Brakel ist auch wieder mit dabei. Er schreibt, moin moin, ich grüße dich herzlich. Endlich wieder Mittwochabend, Bergfest und Adaptive Time. Bin gerade noch bei meiner Freundin, am Werkeln und gleich nach Hause und dann Hopfenschorle und Sport-Cola-Time. Grüße an alle Listener und Hardbass und alle, die mich kennen, we are one. Elevation.

0: denn?
1: Ja, der Gero nutzt auch gleich die Gunst der Stunde. Er schreibt, na dann lass ich doch ein paar Grüße an meinen Bruder Tore und Dani und Max da. Und natürlich an dich auf ein paar schöne Stunden noch. We are hardcore.

Ja, und warum denn einen Track von Korsakow spielen? Wir können auch zwei Tracks von Korsakow spielen, oder? Beschwert sich, glaube ich, niemand. Let's go!

Ich sag's dieses Mal, aber der steht für mich einfach DEFCON und Black 2015. Da habe ich den zum ersten Mal gehört und mich direkt verliebt.

Ein geiler Remix von Restyle, oder? No Good Start the Dance von The Prodigy im Restyle Bootleg. Was für ein brutales Brett, wirklich. Ich liebe den Track, ich liebe The Prodigy, ich liebe die alten Sachen von The Prodigy noch viel mehr. So viel geile Sachen auf einmal. Das Ding kann gar nicht schlecht sein.

weiter. Die Christina aus Ilsfeld schreibt, ich liebe diese Musik. Der Sven aus Großdenken schreibt, brutal geiles Set. Der Millennium Hardcore ist einfach so schön ehrlich, ohne viel Schnickschnack. Ja, da hast du absolut recht, mein Lieber. Richtig geiles Zeug. Let's go, Heartbeat.

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Ja, Around the World von Kasparov. Der hat damals auf der Dezibel, ich glaube 2022 oder 23, ich weiß es gerade nicht mehr genau, seinen letzten Gig gespielt. Der ist mittlerweile hin und wieder ganz selten mal auf Millennium-Partys zu

Ja, sehr, sehr schöne Musik. Sehr schade, dass er aufgehört hat. Aber so ist halt manchmal, ne? Die Leute werden nicht jünger. Und der Party-Lifestyle, der nagt doch an der Substanz. Der eine kriegt das ein bisschen besser hin, der andere ein bisschen schlechter. Aber ist halt auch ein bisschen tricky so, ne? Wenn du, gerade wenn du das so nebenberuflich oder manchmal sogar hauptberuflich machst. Ja, stell dir mal vor, musst du jedes Wochenende, bist du in der Umgebung, immer laute Musik. Und es ist ja immer auch, Partys sind ja auch immer exzessiv bis zu einem gewissen Punkt. Also jeder bestimmt da sein eigenes Level natürlich. Aber um dich rum sind alle Leute berauscht. Machst du mit? Naja, wahrscheinlich schon. Also nicht so verwunderlich, dass manche da auch dann irgendwann Ausstieg hinlegen, sich auf andere Dinge konzentrieren. Ja, sehr schade hier. Weil der macht sehr, sehr schöne Musik, wie ihr hört.

Den Track, den hören wir noch zu Ende. Dann habe ich noch Lack of Existence von Nosferatu und Mad Dog für euch. Und dann gehen wir in eine ganz kurze Werbepause. Nur so eine Minute. Und um Punkt 21 Uhr gibt es dann feinsten Bouncy Up-Tempo. Ja, ich habe wieder gekocht. Ich habe jede Menge neue, geile Tracks für euch rausgesucht. Ihr kriegt quasi schon mal eine Preview auf die Uptempo Exposition, die am 1.10. rauskommt. Wieder sehr, sehr viele Tracks von unbekannten Künstlern, die ich euch dann teilweise auch einmal kurz vorstelle. Macht euch auf jeden Fall auf eine richtig schöne Stunde Bouncy Uptempo gefasst.

Ja, und der Kasnos Brakel ist auch wieder mit am Start. Der war ja vorhin schon am Start, hat sich gemeldet, dass er noch werkeln muss. Er sagt, hi, ich bin jetzt gerade zu Hause angekommen und jetzt kommt Hopfenschorle und Sport-Cola-Time. Und natürlich ein bisschen den Verstärker quälen. Könntest du mir bitte noch Paul Elzer, Three Steps Ahead, Anime oder Miss Kate spielen? Grüße an alle Listener auf Hardbase, in Klammern Core-Time. Und alle, die mich kennen und die Mine und alle DJs auf dem Stream, we are one, Abfahrt, lass ordentlich ballern.

Ja, leider bist du mit deinen Wünschen diese Woche sehr, sehr spät aufgeschlagen. Die kriege ich jetzt leider nicht mehr unter. Aber es gibt ein wunderbares Programm. Eine ganz fein von mir kuratierte Playlist für die nächste Stunde. Also ich glaube, für Unterhaltung ist gesorgt. Ich hoffe, du verzeihst mir. Und nächste Woche machen wir dann wieder Paul Elstak und Three Steps Ahead. Ich erinnere mich irgendwie, dass wir letzte Woche so 4 Paul Elstak Tracks hintereinander hatten oder so. Also ich glaube, ich habe ein bisschen Guthaben aufgebaut.

0: So, bis gleich, meine Lieben. Es geht gleich vor allem schnell weiter. Bleibt unbedingt dran, macht euch auf was gefasst. Wird richtig geil. Bis gleich.
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0: Ja, das sind wir wieder. Ihr hört Hardcore Adaption live aus meinem kleinen Studio in München mit mir, Adaptive. Wir hören Bau.

Ja, wir starten gemütlich mit 170 BPM, aber keine Sorge. Heute habe ich keinen Bock auf langsamen Abtempo. Es wird auf jeden Fall relativ schnell schneller.

Ja, meine Lieben, alle Tracks, die ihr hört, die sind in den letzten, ich sag mal, 3 Wochen rausgekommen. Da ist ganz viel von unbekannten und kleinen Artists dabei. Day Is It von The Herbalist und DMRC, also die kennt man so ein bisschen. Der nächste ist auf jeden Fall von Rampage. Super unbekanntes Duo. Und genauso Dinge habe ich jetzt ganz viele für euch. Wenn ihr aus der Techno-Bass-Richtung so ein bisschen kommt, dann kennt ihr den nächsten auf jeden Fall. Let's go!

Ja, der Basti aus Bernse schreibt: geiles Programm am Bergfest. Ich grüße meine beste Frau und alle, die dein Programm feiern. Geil, weiter so, kein Wunsch, machst du sehr gut. Cantina Band mit Freundinnen grüßen. Und der Michael fragt: wie sieht's mit Verlängerung aus? Ich wäre für Musik, die du am wenigsten spielst. Also ich freue mich natürlich immer, wenn Verlängerungswünsche direkt mit einem Genrewunsch kommen. Aber heute schaffe ich es leider nicht mehr. Ich habe hier noch den PC offen, da wartet noch die restliche Arbeit auf mich. Und ich habe schon eine Stunde jetzt vorher angefangen, deswegen heute leider nicht.

Ja, ich spiele ja immer viele Tracks so auch von unbekannteren Artists. Und einer, bei dem ich einfach alles, was der macht, richtig geil finde. Ich schreibe dem immer, der schickt mir dann immer Tracks extra hierfür, für euch und für den Podcast, den der frisch gemacht hat. Keine Ahnung, der ist irgendwie eine Maschine, der presst die Dinger am Fließband raus. Ja, und zwar der nächste Track, der ist von DJ Different. Und das ist ein Remix von Raving Beats von Paul Elstak, Mental Fio. Also genau, was wir mögen, oder? Old School, aber in Abtempo. Wow.

Ja, der Basti schreibt nochmal, ich habe den Gruß mit Video aufgenommen, natürlich gerade am Klo. Achso, und das möchtest du nochmal, damit du nicht am Klo ein Video aufgenommen hast zum Verschicken. Pass auf, machen wir nochmal. Also sagt, der sitzt gerade am Klo, aber mit der besten Musik kann man nur das Beste machen. Ich hoffe, du grüßt jetzt nochmal meine beste Frau Nadine, dass sie das hört. Mit freundlichen Grüßen und immer noch Cantina Band. Die kriegen wir heute leider nicht rein.

Ja, die Ellie klingt sich aus, sie sagt, so bin dann raus für heute, bin müde, muss ins Bett. Danke dir für den schönen Abend und später eine gute Nacht. Auch an alle, die noch zuhören, schönen Abend, gute Nacht. Ja, gute Nacht an dich. Wir machen noch nicht ganz Feierabend, eine halbe Stunde haben wir noch. Tempo wird auf jeden Fall nochmal nach oben gezogen. Da ist auf jeden Fall noch was zu holen. Let's go, Hard Bass.

Ja, die Nadine grüßt zurück. Sie schreibt, danke, ihr seid die Besten, ich liebe dich auch, mein Engel. Das ist für mich Schranzmusik und ich feiere es. Schranzmusik? Na gut, lassen wir mal durchgehen. Hauptsache, du feierst es. Und wo das herkommt, da gibt's noch ganz viel mehr. Let's go, Hardbass.

Ich habe nämlich als nächstes für euch den Two Hot 7 Mashup von Maestro, von Undivided und von Missy. Und ich bin mal gespannt, was ihr sagt. Ich finde den richtig stark. Einer der besten Tracks auf jeden Fall diesen Monat. Ich kann euch gar nicht genau sagen, wieso, aber ich finde, der scheppert einfach richtig.

Ja, der Basti hat ein bisschen einen komischen Wunsch. Er schreibt, Weihnachtsmann Coca G in Hyper machbar. Ich liebe meine beste Frau der Welt. Nee, leider nicht machbar. Ich weiß auch nicht, wovon du sprichst, mein Lieber. Der Jens schreibt, ja genau, Vollgas bis zum Komplettabriss. Hab zwar die Woche Frühschicht, aber mit so geilen DJs macht es nichts aus. Du bist der Beste. Und der Michael schreibt, hier wird hart gefeiert. Lass richtig scheppern, mein Bester. Noch 10 Tage bis zur Syndicate.

Ja, und als nächstes habe ich für euch was, der hat mich richtig überrascht, und zwar See You Again von M-Bounce und Insanitar. Das sind zwei deutsche Producer. Ich bin relativ random über diesen Track auf Soundcloud gestolpert und habe mich da direkt verliebt. Richtig, richtig geiles Teil. Ja, hört's euch an.

Ja, einfach tolle Melodie, tolle Vocal. Richtig guter Abtempo da drauf, kann's nicht sagen. Einfach nur richtig, richtig geil. Feier ich richtig. Und sehr, sehr kleine Accounts, checkt die Namen in der Trackliste und schaut da gerne mal auf Soundcloud vorbei. So kleine Artists muss man immer supporten. Vor allem, wenn die so abliefern.

Also ihr seid offenbar gut unterhalten. Der Jens sagt, sehr fett. Und Basti sagt, der Bass muss seinen Effekt zeigen. Das tut er hoffentlich.

Ihr habt euch doch abgesprochen, oder? Weil Basti und Nadine schreiben beide Verlängerung Bergfest. Aber ich hab's leider eben schon gesagt, auf mich warten hier nochmal 2-3 Stunden Arbeit. Und ich will die Nacht nicht so sehr zum Tag machen. Deswegen heute leider nicht, meine Lieben. Mich gibt's nächste Woche wieder, 22 Uhr dieses Mal. Auch wieder Mittwoch, auch wieder zum Bergfest. Vielleicht sehen wir uns ja da. Ich würde mich auf jeden Fall freuen.

Jun, der ist richtig crazy. Distorted Manifest Destiny. Ein Mix aus Hightech, Psy und Bouncy Up Tempo. Leck mich am Arsch, das Ding ist so geil. Zieht's euch rein, let's fucking go.

Ja, der Jens schreibt, mein Lieber, ich sag jetzt schon mal danke für 3 mega geile Stunden. Hab noch eine schöne Woche und ganz viel Glück. Es ist bei der Jobsuche geklappt, der Nordhesse. Ja, vielen Dank, mein Lieber. Michael schreibt, und gleich noch viel Spaß. Ich schreibe dir, wenn der Sendeplan wieder anders sein sollte. Ja, genau, danke schön. Und der Basti schreibt, geile Show, danke. 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

Nadine schreibt, Job, du hast verstanden, was Schranz ist. Mein Mann wünscht sich Weihnachtsmann, Koka geht zum Runterkommen. Ja, aber ich weiß immer noch nicht, was es ist. Meine Beste, sorry. So, und ich habe noch einen letzten Track für euch und der ist zum Mitsingen natürlich. Als schön.

wahnsinnig viel Spaß gemacht. Vielen Dank fürs Zuhören. Ich hoffe, wir sehen uns nächste Woche wieder. Habt eine schöne Restwoche. Habt noch einen schönen Abend. Später dann gute Nacht. Und bis ganz bald, meine Lieben.

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